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3: 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Juni bei der Busexkursion des Fördervereins AÖZA. Los geht es am Steinzeitpark in Albersdorf und dort startet die Fahrt unter Leitung von Dr. Rüdiger Kelm zu verschiedenen historischen Orten in Schleswig-Holstein. 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Im Mittelpunkt steht dabei die Geschichte der Eiszeit und wie Menschen damals in Norddeutschland gelebt haben. 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
4: Im Kultur- und Bürgerhaus Mahne ist im Backensraum noch bis zum 12. Juli die Ausstellung Stille von Achim Schmacks zu sehen. Die Arbeiten des Künstlers setzen sich mit der Wahrnehmung von Ruhe in einer zunehmend lauten Welt auseinander. Für Schmacks ist Stille kein Mangel, sondern eine Quelle von Energie und innerer Konzentration. Seine Bildwelten greifen diesen Gedanken auf und übersetzen ihn in reduzierte atmosphärische Komposition. Im Zentrum der Ausstellung steht die Idee, dass Stille den Blick nach innen lenkt und dadurch neue Perspektiven auf das Alltägliche eröffnet. Achim Schmacks lebt und arbeitet in Düsseldorf und Nordfriesland. Er ist seit 1996 künstlerisch tätig. Weitere Informationen gibt es online unter kbh-mahne.de.
5: 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All das sorgt für eine unvergessliche Zeitreise ins Mittelalter.

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4: Moin moin und herzlich willkommen zu Förde-Echo. 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Wir treffen uns mit Menschen, die uns ihre Geschichte erzählen und sprechen darüber, was für sie und uns die Region Flensburger Förde ausmacht. Als Nachfolgeformat zu Flensburg aktuell machen wir dort weiter, wo wir in den bisherigen Beiträgen aufgehört haben. 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
3: Der Hauptmann von Köpenick ist ein deutsches Märchen von Karl Zuckmayer über das Bürokratieopfer Wilhelm Voigt. Der braucht eine Aufenthaltsgenehmigung, um zu arbeiten. Und eine Arbeit für seine Aufenthaltsgenehmigung. Wie ihm letztlich die Hauptmannsuniform dabei helfen soll, aus dieser Zwickmühle herauszukommen, das erfahrt ihr am Mittwoch, den 11. 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Die Theateraufführung des SH-Landestheaters startet um 20 Uhr und Karten bekommt ihr auf sh-landestheater.de und an den bekannten Vorverkaufsstellen.
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2: 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Wer will, kann damit an allen Diskussionen der Welt teilnehmen.

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3: Moin, mein Name ist Ingrid Hemke. Ich bin Stadtführerin, Domführerin und Fremdenführungsbegleitung in Meldorf und lade ein am Sonntag in das Landwirtschaftsmuseum. Da heißt es bei einer Führung duftende Antiquitäten und die gute Stube. Dort geht es um den Rosengarten mit den alten historischen Rosen. Was ist eine alte Rose? Wie erkenne ich sie? Und aber auch das Dithmarscher Bauernhaus mit Wert besichtigt. Alles beides besondere Kostbarkeiten in Meldorf. Ja, und wann beginnt es? Am Sonntag, den 14. Juni, einmal um 11.30 Uhr die Führung und wiederholt wird die Führung um 14.30 Uhr. Der Eintritt kostet 4 Euro an dem Tag im Landwirtschaftsmuseum. Ich freue mich auf Sie. Bis dann zu duftenden Antiquitäten und die gute Stube.
4: 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Ich bin die Leiterin des Trio-Chores aus Kiel und ich freue mich sehr darauf, am 14.06. in meiner Heimatstadt Heide ein Benefizkonzert für die Orgel der St. Jürgenkirche zu veranstalten. 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

Am Dienstag, den 19. August, gibt es um 18 Uhr den nächsten Filmabend im historischen Kinosaal des Dithmarscher Landesmuseums. Gezeigt wird der preisgekrönte Spielfilm Königin von Niendorf. Darin verbringt die 10-jährige Lea ihre Sommerferien in einem kleinen Dorf in Brandenburg und erlebt auf dem Fahrrad jede Menge Abenteuer. Als sie auf eine Jungsbande mit selbstgebautem Floß trifft, will sie unbedingt dazugehören. Ein sommerlicher Film über Freiheit, Freundschaft und Abenteuer draußen. Tickets kosten regulär 3 Euro, Kinder und Jugendliche bis 18 Jahren kommen kostenlos rein. Karten gibt's an der Museumskasse und online über eventbrite.de. Dazu werden Snacks und Getränke angeboten.

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2: Es gibt Filme, die einen einfach nur mitnehmen und bewegen. So wie das Debüt des irakischen Filmemachers Hassan Hadi, das gerade im Kino läuft. In Ein Kuchen für den Präsidenten verarbeitet er mit Humor und einem einzigartig authentischen Blick Erinnerungen an seine eigene Kindheit während der Zeit von Saddam Hussein. Letztes Jahr im Mai feierte Ein Kuchen für den Präsidenten seine Weltpremiere bei den Filmfestspielen in Cannes, wo er mit der Kamera d'Or als bester Debütfilm und mit dem Publikumspreis ausgezeichnet wurde. Außerdem hatte er es in der Vorauswahl bei den diesjährigen Oscars für den besten ausländischen Film geschafft, was vorher noch keinem Beitrag aus dem Irak gelungen ist. Helke Michael hat für uns schon mal reingeschaut.
3: Irak 1991. Saddam Husseins Geburtstag steht an und der muss würdig gefeiert werden.
4: Lang lebe unser Führer Saddam Hussein!
3: Wie jedes Jahr entscheidet in der Klasse der neunjährigen Lamia das Los, wer wie zu den Geburtstagsfeierlichkeiten beitragen wird.
5: Schreibt alle eure Namen auf und gebt mir die Zettel.
3: Blumen, Obst, Dekoration. Aber der vermeintlich ehrenvollste Beitrag ist der Kuchen. Und dieses Los fällt auf
5: Lamia Ahmed Naif.
6: Jawohl, Herr Lehrer.
5: Glückwunsch, Lamia. Enttäusch mich nicht.
6: Das werde ich nicht.
3: Dabei kommen sie und ihre Großmutter Bibi so schon kaum über die Runden. Noch dazu sind Lebensmittel knapp, von Zutaten für einen Kuchen ganz zu schweigen. Aber Lamia und die anderen Kinder haben keine Wahl.
5: Kannst du dich noch erinnern, was Rasul und seiner Familie damals passiert ist? Wollt ihr von mir gemeldet werden?
7: Nein.
5: Über den Boden geschleift?
7: Nein.
3: Lamia muss die Zutaten.

0: Insekten auftreiben.
1: Schreib mal mit. 5 Eier für Fruchtbarkeit. Schreib auf. 1 Kilo Mehl für die Lebenskraft. 500 Gramm Zucker für ein süßes Leben.
2: 500 Gramm Zucker für ein süßes Leben. Ein süßes Leben.
1: Und Backpulver für einen luftigen Kuchen.
0: Mit ihrem Schulfreund Said und ihrem Hahn Hindi begibt sich Lamia auf eine abenteuerliche Suche voller Ungewissheit.
3: Hast du hier vielleicht irgendwo Zucker gesehen? Ich verkaufe nur Eier, aber keinen Zucker.
4: Die nehme ich.
3: 5 kosten 2.500.
4: So viel habe ich aber nicht.
3: Das ist doch nicht mein Problem.
0: Aber auch immer wieder mit kleinen, warmen, hoffnungsvollen Momenten.
4: Du hast geblinzelt. Lass uns noch mal.
5: Ja.
6: Einen Kuchen zu Ehren des Präsidenten backen, während das ganze Land hungert. Hassan Hadis, ein Kuchen für den Präsidenten, erzählt mit viel Liebe und unterschwelligem Humor von der Reise der kleinen Lamia, die gegen alle Widrigkeiten einfach ihrem Herz folgt. Zu sehen ab sofort auch bei uns im Kino.

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0: 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Ein Song,
1: der hat für mich eine ganz tiefe Bedeutung. Ich wollte nämlich eine Beatles-Platte, damals zu Ostern, 1900 weiß ich was. Und ich hasste die Rolling Stones damals noch, da war ich noch so cool, so jung. Und dann kriegte ich zu Ostern diese Rolling Stones-Platte. Und das war schon ein Schock. So laut, so brutal, so. Eben nicht wie die Beatles. Aber es gab einen Song auf dieser Platte, den habe ich sehr gemocht. Und den wollte ich immer mal singen. Und die Jungs haben gesagt, dann sing ihn doch. Ja, und da habe ich gesagt, wenn ihr meint. Und dann haben wir uns überlegt, wir machen das, probieren das mal. Es ging dann auch bei der Probe. Dann machen wir das jetzt mal.

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2: Mein Name ist Marianne Weyers und ich stelle heute den Roman Reizklima von Silke Knepper vor. Reizklima ist ein Gegenwartsroman, der in einer Reha-Klinik an der Nordseeküste angesiedelt ist. Die Handlung konzentriert sich auf mehrere Figuren, deren persönliche Krisen und Erfahrungen innerhalb der abgeschlossenen Welt der Klinik miteinander verflochten werden. Im Mittelpunkt dieses Romans steht Eva, die als Beobachterin und Erzählerin den Alltag der Einrichtung erlebt und dabei Menschen begegnet, die mit körperlichen oder psychischen Belastungen kämpfen. Zu den zentralen Figuren gehört die junge Nelly, deren Lebensfreude immer wieder von ihrer Krankheit überschattet wird. Ebenso spielt André eine wichtige Rolle, ein ehemaliger Soldat, der unter den Folgen seiner Vergangenheit leidet. Die Begegnungen zwischen Patientinnen und Patienten entwickeln sich langsam und leben vor allem von Gesprächen, Erinnerungen und stillen Beobachtungen. Äußere Handlungsmomente treten dabei in den Hintergrund, während die innere Entwicklung der Figuren im Mittelpunkt steht. Die Nordseekulisse prägt die Atmosphäre des Romans deutlich. Das wechselhafte Wetter, die Weite der Landschaft und das raue Klima spiegeln häufig die emotionale Unsicherheit und Isolation der Figuren wider. Gleichzeitig wird die Klinik zu einem Ort des Übergangs, an dem unterschiedliche Menschen für eine begrenzte Zeit zusammenkommen und sich mit ihren Verletzungen auseinandersetzen müssen. Sprachlich ist der Roman ruhig und sachlich gehalten. Die Autorin verwendet präzise Beschreibungen und legt Wert auf psychologische Genauigkeit. Themen wie Einsamkeit, Heilung, Erinnerung und zwischenmenschliche Nähe stehen im Zentrum der Erzählung. Reizklima ist damit ein stiller, stark charakterorientierter Roman, der soziale und seelische Belastungen differenziert darstellt. Reizklima von Silke Knepper ist erschienen am 16. März im Danube Books Verlag, hat 132 Seiten und kostet derzeit 22 Euro.

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2: Alle zwei Jahre wird der Meldorfer Rathausplatz zu einer Bühne für Kulturen aus aller Welt. Beim Frequenzen-Weltmusikfestival präsentieren sich drei verschiedene Musikacts, die den unverwechselbaren Sound ihres jeweiligen künstlerischen Ursprungslandes mit an die Westküste nehmen. Auch in diesem Jahr ist es wieder soweit. Am 8. August soll Dithmarschen ab 18 Uhr wieder zum Tanzen bewegt und zum Kennenlernen von Kulturen angeregt werden. Meldorfs Bürgermeisterin Uta Bielfeld zu dem Programm des diesjährigen Frequenzenfestivals.
3: Wir haben, glaube ich, einen super guten Mix. Alle Bands sind unterschiedlich, aber zeigen auch dieses Multikulturelle und haben den Anspruch, eine gute Stimmung, glaube ich, auf den Rathausplatz zu bringen. Wir zeigen uns in Meldorf natürlich immer gerne weltoffen und vielfältig. Und das Programm passt da komplett genau dazu.
2: Mit Chanson Trottoir bringt das Line-Up in diesem Jahr Musik mit Alternative-Elementen, gemacht von Spaniern, Deutschen und Russen in einem dem Namen entsprechend doch sehr französischen Sound. Mit Dr. Krapula holt eine kolumbianische Band den Latin Rock von Bogotá aus auf die Frequenzenbühne. Und last but not least zählt die in Kenia geborene Sängerin Trisha zum Aufgebot, die moderne Afrobeats mit tiefen Wurzeln der Weltmusik zu verbinden versucht. Dithmarschens Landrat Torben Schütt, der auch in diesem Jahr wieder die Schirmherrschaft des Festivals übernimmt, zeigt sich zufrieden mit diesem Line-Up.
4: Ich finde die Bandauswahl sehr gut. Ich glaube, da ist für jeden und für jede von uns was dabei. Und die Internationalität macht sich in der Bandauswahl auf jeden Fall bemerkbar. Und insofern, beim ersten Zuhören habe ich schon ein bisschen gewippelt. Also das Tanzen kann losgehen.
2: Der Eintritt zum Frequenzenweltmusikfestival in Meldorf ist auch in diesem Jahr frei. Weitere Infos zum Programm des 8. August oder zu den Musikacts findet ihr online unter www.frequenzen-festival.de.

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4: Wie mit Schnacken. Episode 1. Was schaldert sich, hey? Dein Shampoo gegen Spliss steigt neben den Duschgel mit Hamamelis. Und wieder, dein Shaver, dein Peeling, dein Schwamm und Luffer. Das hele Kosmetikprogramm von Rossmann drängt sich ob den Duschbad Regol. 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Das hier geht nicht an. 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
3: Hallo, mein Name ist Rüdiger Kelm vom Steinzer Park Dithmarschen in Albersdorf. Und bei uns gibt es am Freitag, den 12.06. ab 20 Uhr, circa 2 Stunden, eine geführte Abendwanderung bei uns im Steinzer Park. Und zwar führt der Schamane und Museumspädagoge Tom Sievert die großen und kleinen Gäste dabei durch das Steinzeitdorf, zeigt seine besonderen Plätze in der Abendstimmung und erzählt interessante Geschichten aus der Steinzeit. Eine Anmeldung ist nicht erforderlich. Treffpunkt ist der Parkplatz am Steinzeitpark und man kann gerne eigene Taschenlampen mitnehmen. Herzlich willkommen in der Steinzeit am Abend.
4: Es grüßt Rainer Martens aus Garding. An jedem Dienstag ab 10.15 Uhr gibt es einen lebendigen Stadtrundgang durch Garding. Rainer Martens erzählt anschaulich Wissenswertes über seine Stadt von gestern, heute und morgen. Dienstags 10.15 Uhr vor der Touristinfo Markt 26 in Garding.

Samstag, den 27. Juni, wird an der Nordseeküste wieder der internationale One Sea Day gefeiert. In Büsumer, Deichhausen und Friedrichskoog lädt Dithmarschen Tourismus deshalb zum Frühstück am Deich ein. Los geht es um 8.30 Uhr, direkt am Deich in Büsumer, Deichhausen. Die Gäste erwartet ein Frühstück mit regionalen Spezialitäten und anschließend ein geführter Naturspaziergang durchs Wattenmeer. Dabei gibt es spannende Einblicke in das UNESCO-Weltnaturerbe und seine Tierwelt. Die Teilnahme kostet 24,50 Euro pro Person. Weil die Plätze begrenzt sind, ist eine Anmeldung erforderlich. Tickets gibt es nur noch bis zum 21. Juni online unter nordseetourismus.de.

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2: Die Brahms-Gesellschaft Schleswig-Holstein verleiht seit 1988 jährlich den Brahms-Preis an herausragende Persönlichkeiten, Interpreten und Institutionen, die sich um das Werk des Komponisten Johannes Brahms auf besondere Weise verdient gemacht haben. In diesem Jahr geht der Preis an das Mandelring-Quartett. Damit zeichnet die Brahms-Gesellschaft erstmals ein reines Streichquartett aus und setzt in politisch unruhigen Zeiten ein Zeichen für das demokratische Miteinander. So der Vorsitzende Joachim Nerger.
3: Unsere Auswahl war ganz bewusst auf die Gattung Streichquartett bezogen, weil wir der Meinung sind, dass wir das Thema Streichquartett ein bisschen stärker kommunizieren sollten. Das Streichquartett als Gattung ist im Grunde genommen eine Art musikalischer Resonanzraum der Demokratie. Und das ist uns wichtig, das mal irgendwie ein bisschen öffentlicher bewusst zu machen. Denn im Streichquartett werden Werte gelebt, die man in einer demokratischen Gesellschaft auch leben sollte und kann. Nämlich aufeinander hören, die Bedeutung, dass jede Stimme zu Wort kommt, dass es Führung nur auf Zeit gibt in den jeweiligen Stimmen. Und dass es ein insgesamt ausbalanciertes Gleichgewicht der Stimmen gibt.
2: Das Mandelring-Quartett verkörpere diese Ideale seit nunmehr 43 Jahren. Gegründet wurde das Ensemble im Jahr 1983 von den drei blutjungen Geschwistern Sebastian, Nanette und Bernhard Schmidt und einer befreundeten Bratscher-Schülerin.
3: Das Mandelring-Quartett ist ein sehr renommiertes deutsches Streichquartett. Es hat fast überall auf der Welt gespielt. Ich war gerade in Kanada auf Tournee. Es hat eine eigene Konzertreihe in der Berliner Philharmonie seit 2010. Es hat 1997 bereits das Hambacher Musikfest gegründet, im Hambacher Schloss unter anderem, in dem ja 1832 die bürgerliche Idee von der Demokratie auch unter den deutschen Bürgern proklamiert wurde als Freiheitsbewegung. Dieses Festival findet dann seit 1997 statt, ein wirklich sehr schönes Festival, in dem solche Werte eben mit der Kammermusik und gerade mit dem Streichquartett auch gelebt werden.
2: Künstlerisch habe sich das Mandelring-Quartett vor allem als herausragender Brahms-Interpret einen Namen gemacht. Die drei Streichquartette von Johannes Brahms gelten als absolute Meisterwerke der Gattung. Die Preisverleihung wird am 26. September in der St. Bartholomäuskirche in Wesselburen stattfinden. Der Ort ist mit Bedacht gewählt, da der Vater von Johannes Brahms hier seine musikalische Ausbildung erhielt. Natürlich wird der Komponist mit Dithmarscher Wurzeln dann auch zu hören sein.
3: Wir spielen also bei der Preisträgerverleihung zunächst ein Streichquartett von Brahms, nämlich A-Moll, Opus 51-2. Und dann mit Roland Glassel als Gastbratscher das Streichquintett in G.

0: Dur, Opus 111.
1: Das Publikum kann neben der glanzvollen Preisverleihung daher auch einen unvergesslichen Konzertabend erwarten, verspricht Nerger. Karten für die Brahms-Preisverleihung gibt es im Reisebüro Biel und online unter brahms-sh.de.